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1: Im Studio ist Alina Wolf. Im südafrikanischen Kernkraftwerk Coburg nahe Kapstadt sind bei Wartungsarbeiten mehrere Mitarbeiter radioaktiver Strahlung ausgesetzt worden. Energieminister Ramogopa versicherte, kein Material sei in die Umwelt gelangt, für die Bevölkerung habe keine Gefahr bestanden. Die Vorfälle ereigneten sich Ende Juni und Anfang Juli, ausgelöst durch einen Stromausfall, der Lüftungsanlagen beeinträchtigte. Die Strahlenbelastung habe unter der einer zahnärztlichen Röntgenaufnahme gelegen. Ungarns neuer Ministerpräsident Peter Magyar will die frühere Schachweltklasse-Spielerin Judit Polgar als Staatspräsidentin vorschlagen. Magyar kündigte bei Facebook ein Treffen mit der 49-Jährigen für Montag an und hofft auf ihre Zustimmung zu der Nominierung. Der Posten ist vakant, nachdem das Parlament Staatspräsident Tamás Zuljok, einen Vertrauten des im April abgewählten Viktor Orbán, abgesetzt hatte. Magyars Partei TISA hat eine Zweidrittelmehrheit. Polgar führte 26 Jahre die Frauenweltrangliste im Schach an. Die Ukraine wirft Russland vor, einen Getreidefrachter unter der Flagge von Guinea-Bissau im Schwarzen Meer vor Odessa mit Marschglühkörpern beschossen zu haben. Mindestens 5 Besatzungsmitglieder starben bei dem dadurch ausgelösten Brand an Bord. 5 weitere werden noch vermisst. 8 Crewmitglieder wurden in ein Krankenhaus in Odessa gebracht. Die ukrainischen Seestreitkräfte sprachen von einem Terrorakt gegen die zivile Schifffahrt und einem Verstoß gegen internationales Recht. Das US-Militär meldet einen weiteren Toten im Irankrieg. Ein Soldat kam am Samstag im Nordirak bei einer kontrollierten Sprengung einer abgeschossenen iranischen Drohne ums Leben. Ein weiterer wurde leicht verletzt. Die Zahl der toten US-Soldaten steigt damit auf 17. Am Samstag hatte das US-Militär erstmals seit den Anfangstagen des Irankriegs wieder den Tod von Soldaten infolge von iranischem Beschuss gemeldet. Sie seien am Freitag bei einem Einsatz in Jordanien ums Leben gekommen. Ein weiterer Soldat wird noch vermisst.
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1: Im Studio ist Alina Wolf. Im südafrikanischen Kernkraftwerk Coburg nahe Kapstadt sind bei Wartungsarbeiten mehrere Mitarbeiter radioaktiver Strahlung ausgesetzt worden. Energieminister Ramogopa versicherte, kein Material sei in die Umwelt gelangt. Für die Bevölkerung habe keine Gefahr bestanden. Die Vorfälle ereigneten sich Ende Juni und Anfang Juli, ausgelöst durch einen Stromausfall, der Lüftungsanlagen beeinträchtigte. Die Strahlenbelastung habe unter der einer zahnärztlichen Röntgenaufnahme gelegen. Ungarns neuer Ministerpräsident Peter Magyar will die frühere Schachweltklasse-Spielerin Judith Polgar als Staatspräsidentin vorschlagen. Magyar kündigte bei Facebook ein Treffen mit der 49-Jährigen für Montag an und hofft auf ihre Zustimmung zu der Nominierung. Der Posten ist vakant, nachdem das Parlament Staatspräsident Tamás Zuljok, einen Vertrauten des im April abgewählten Viktor Orbán, abgesetzt hatte. Magyars Partei TISA hat eine Zweidrittelmehrheit. Polgar führte 26 Jahre die Frauenweltrangliste im Schach an. Die Ukraine wirft Russland vor, einen Getreidefrachter unter der Flagge von Guinea-Bissau im Schwarzen Meer vor Odessa mit Marschglühkörpern beschossen zu haben. Mindestens 5 Besatzungsmitglieder starben bei dem dadurch ausgelösten Brand an Bord. 5 weitere werden noch vermisst. 8 Crewmitglieder wurden in ein Krankenhaus in Odessa gebracht. Die ukrainischen Seestreitkräfte sprachen von einem Terrorakt gegen die zivile Schifffahrt und einem Verstoß gegen internationales Recht. Das US-Militär meldet einen weiteren Toten im Irankrieg. Ein Soldat kam am Samstag im Nordirak bei einer kontrollierten Sprengung einer abgeschossenen iranischen Drohne ums Leben. Ein weiterer wurde leicht verletzt. Die Zahl der toten US-Soldaten steigt damit auf 17. Am Samstag hatte das US-Militär erstmals seit den Anfangstagen des Irankriegs wieder den Tod von Soldaten infolge von iranischem Beschuss gemeldet. Sie seien am Freitag bei einem Einsatz in Jordanien ums Leben gekommen. Ein weiterer Soldat wird noch vermisst.
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2: Mit KI-Support. Viele Wolken sind gerade unterwegs, dazu fällt nach Osten zu anfangs noch etwas Regen, der aber nachlässt und dann abzieht, sonst bleibt es meist trocken. Die Temperaturen liegen aktuell zwischen 15 und 6 Grad. Heute gibt's dann je nach Ecke Sonne und Wolken, an der Nordsee auch längere sonnige Abschnitte und im Nordosten gehen immer wieder Schauer und kurze Gewitter runter, dazu 17 bis 26 Grad.
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1: Im Studio ist Alina Wolf. Im südafrikanischen Kernkraftwerk Coburg nahe Kapstadt sind bei Wartungsarbeiten mehrere Mitarbeiter radioaktiver Strahlung ausgesetzt worden. Energieminister Ramo Gopa versicherte, kein Material sei in die Umwelt gelangt. Für die Bevölkerung habe keine Gefahr bestanden. Die Vorfälle ereigneten sich Ende Juni und Anfang Juli, ausgelöst durch einen Stromausfall, der Lüftungsanlagen beeinträchtigte. Die Strahlenbelastung habe unter der einer zahnärztlichen Röntgenaufnahme gelegen. Ungarns neuer Ministerpräsident Peter Magyar will die frühere Schachweltklasse-Spielerin Judit Polgar als Staatspräsidentin vorschlagen. Magyar kündigte bei Facebook ein Treffen mit der 49-Jährigen für Montag an und hofft auf ihre Zustimmung zu der Nominierung. Der Posten ist vakant, nachdem das Parlament Staatspräsident Tamás Zuljok, einen Vertrauten des im April abgewählten Viktor Orbán, abgesetzt hatte. Magyars Partei TISA hat eine Zweidrittelmehrheit. Polgar führte 26 Jahre die Frauenweltrangliste im Schach an. Die Ukraine wirft Russland vor, einen Getreidefrachter unter der Flagge von Guinea-Bissau im Schwarzen Meer vor Odessa mit Marschglühkörpern beschossen zu haben. Mindestens 5 Besatzungsmitglieder starben bei dem dadurch ausgelösten Brand an Bord. 5 weitere werden noch vermisst. 8 Crewmitglieder wurden in ein Krankenhaus in Odessa gebracht. Die ukrainischen Seestreitkräfte sprachen von einem Terrorakt gegen die zivile Schifffahrt und einem Verstoß gegen internationales Recht. Das US-Militär meldet einen weiteren Toten im Irankrieg. Ein Soldat kam am Samstag im Nordirak bei einer kontrollierten Sprengung einer abgeschossenen iranischen Drohne ums Leben. Ein weiterer wurde leicht verletzt. Die Zahl der toten US-Soldaten steigt damit auf 17. Am Samstag hatte das US-Militär erstmals seit den Anfangstagen des Irankriegs wieder den Tod von Soldaten infolge von iranischem Beschuss gemeldet. Sie seien am Freitag bei einem Einsatz in Jordanien ums Leben gekommen. Ein weiterer Soldat wird noch vermisst.
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2: Mit KI-Support. Viele Wolken sind gerade unterwegs, dazu fällt nach Osten zu anfangs noch etwas Regen, der aber nachlässt und dann abzieht, sonst bleibt es meist trocken. Die Temperaturen liegen aktuell zwischen 15 und 6 Grad. Heute gibt's dann je nach Ecke Sonne und Wolken, an der Nordsee auch längere sonnige Abschnitte und im Nordosten gehen immer wieder Schauer und kurze Gewitter runter, dazu 17 bis 26 Grad.
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1: Im Studio ist Alina Wolf. Im südafrikanischen Kernkraftwerk Coburg nahe Kapstadt sind bei Wartungsarbeiten mehrere Mitarbeiter radioaktiver Strahlung ausgesetzt worden. Energieminister Ramogopa versicherte, kein Material sei in die Umwelt gelangt. Für die Bevölkerung habe keine Gefahr bestanden. Die Vorfälle ereigneten sich Ende Juni und Anfang Juli, ausgelöst durch einen Stromausfall, der Lüftungsanlagen beeinträchtigte. Die Strahlenbelastung habe unter der einer zahnärztlichen Röntgenaufnahme gelegen. Ungarns neuer Ministerpräsident Peter Magyar will die frühere Schachweltklasse-Spielerin Judit Polgar als Staatspräsidentin vorschlagen. Magyar kündigte bei Facebook ein Treffen mit der 49-Jährigen für Montag an und hofft auf ihre Zustimmung zu der Nominierung. Der Posten ist vakant, nachdem das Parlament Staatspräsident Tamás Zuljok, einen Vertrauten des im April abgewählten Viktor Orbán, abgesetzt hatte. Magyars Partei TISA hat eine Zweidrittelmehrheit. Polgar führte 26 Jahre die Frauenweltrangliste im Schach an. Die Ukraine wirft Russland vor, einen Getreidefrachter unter der Flagge von Guinea-Bissau im Schwarzen Meer vor Odessa mit Marschglühkörpern beschossen zu haben. Mindestens 5 Besatzungsmitglieder starben bei dem dadurch ausgelösten Brand an Bord. 5 weitere werden noch vermisst. 8 Crewmitglieder wurden in ein Krankenhaus in Odessa gebracht. Die ukrainischen Seestreitkräfte sprachen von einem Terrorakt gegen die zivile Schifffahrt und einem Verstoß gegen internationales Recht. Das US-Militär meldet einen weiteren Toten im Irankrieg. Ein Soldat kam am Samstag im Nordirak bei einer kontrollierten Sprengung einer abgeschossenen iranischen Drohne ums Leben. Ein weiterer wurde leicht verletzt. Die Zahl der toten US-Soldaten steigt damit auf 17. Am Samstag hatte das US-Militär erstmals seit den Anfangstagen des Irankriegs wieder den Tod von Soldaten infolge von iranischem Beschuss gemeldet. Sie seien am Freitag bei einem Einsatz in Jordanien ums Leben gekommen. Ein weiterer Soldat wird noch vermisst.
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2: Mit KI-Support. Viele Wolken sind gerade unterwegs, dazu fällt nach Osten zu Anfangs noch etwas Regen, der aber nachlässt und dann abzieht, sonst bleibt es meist trocken. Die Temperaturen liegen aktuell zwischen 15 und 6 Grad. Heute gibt's dann je nach Ecke Sonne und Wolken, an der Nordsee auch längere sonnige Abschnitte und im Nordosten gehen immer wieder Schauer und kurze Gewitter runter, dazu 17 bis 26 Grad.
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1: Im Studio ist Alina Wolf. Im südafrikanischen Kernkraftwerk Coburg nahe Kapstadt sind bei Wartungsarbeiten mehrere Mitarbeiter radioaktiver Strahlung ausgesetzt worden. Energieminister Ramogopa versicherte, kein Material sei in die Umwelt gelangt. Für die Bevölkerung habe keine Gefahr bestanden. Die Vorfälle ereigneten sich Ende Juni und Anfang Juli, ausgelöst durch einen Stromausfall, der Lüftungsanlagen beeinträchtigte. Die Strahlenbelastung habe unter der einer zahnärztlichen Röntgenaufnahme gelegen. Ungarns neuer Ministerpräsident Peter Magyar will die frühere Schachweltklasse-Spielerin Judit Polgar als Staatspräsidentin vorschlagen. Magyar kündigte bei Facebook ein Treffen mit der 49-Jährigen für Montag an und hofft auf ihre Zustimmung zu der Nominierung. Der Posten ist vakant, nachdem das Parlament Staatspräsident Tamás Zuljok, einen Vertrauten des im April abgewählten Viktor Orbán, abgesetzt hatte. Magyars Partei TISA hat eine Zweidrittelmehrheit. Polgar führte 26 Jahre die Frauenweltrangliste im Schach an. Die Ukraine wirft Russland vor, einen Getreidefrachter unter der Flagge von Guinea-Bissau im Schwarzen Meer vor Odessa mit Marschglühkörpern beschossen zu haben. Mindestens 5 Besatzungsmitglieder starben bei dem dadurch ausgelösten Brand an Bord. 5 weitere werden noch vermisst. 8 Crewmitglieder wurden in ein Krankenhaus in Odessa gebracht. Die ukrainischen Seestreitkräfte sprachen von einem Terrorakt gegen die zivile Schifffahrt und einem Verstoß gegen internationales Recht. Das US-Militär meldet einen weiteren Toten im Irankrieg. Ein Soldat kam am Samstag im Nordirak bei einer kontrollierten Sprengung einer abgeschossenen iranischen Drohne ums Leben. Ein weiterer wurde leicht verletzt. Die Zahl der toten US-Soldaten steigt damit auf 17. Am Samstag hatte das US-Militär erstmals seit den Anfangstagen des Irankriegs wieder den Tod von Soldaten infolge von iranischem Beschuss gemeldet. Sie seien am Freitag bei einem Einsatz in Jordanien ums Leben gekommen. Ein weiterer Soldat wird noch vermisst.
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2: Mit KI-Support. Viele Wolken sind gerade unterwegs, dazu fällt nach Osten zu anfangs noch etwas Regen, der aber nachlässt und dann abzieht, sonst bleibt es meist trocken. Die Temperaturen liegen aktuell zwischen 15 und 6 Grad. Heute gibt's dann je nach Ecke Sonne und Wolken, an der Nordsee auch längere sonnige Abschnitte und im Nordosten gehen immer wieder Schauer und kurze Gewitter runter, dazu 17 bis 26 Grad.
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1: Im Studio ist Alina Wolf. Im südafrikanischen Kernkraftwerk Coburg nahe Kapstadt sind bei Wartungsarbeiten mehrere Mitarbeiter radioaktiver Strahlung ausgesetzt worden. Energieminister Ramogopa versicherte, kein Material sei in die Umwelt gelangt, für die Bevölkerung habe keine Gefahr bestanden. Die Vorfälle ereigneten sich Ende Juni und Anfang Juli, ausgelöst durch einen Stromausfall, der Lüftungsanlagen beeinträchtigte. Die Strahlenbelastung habe unter der einer zahnärztlichen Röntgenaufnahme gelegen. Ungarns neuer Ministerpräsident Peter Magyar will die frühere Schachweltklasse-Spielerin Judit Polgar als Staatspräsidentin vorschlagen. Magyar kündigte bei Facebook ein Treffen mit der 49-Jährigen für Montag an und hofft auf ihre Zustimmung zu der Nominierung. Der Posten ist vakant, nachdem das Parlament Staatspräsident Tamás Zuljok, einen Vertrauten des im April abgewählten Viktor Orbán, abgesetzt hatte. Magyars Partei TISA hat eine Zweidrittelmehrheit. Polgar führte 26 Jahre die Frauenweltrangliste im Schach an. Die Ukraine wirft Russland vor, einen Getreidefrachter unter der Flagge von Guinea-Bissau im Schwarzen Meer vor Odessa mit Marschglühkörpern beschossen zu haben. Mindestens 5 Besatzungsmitglieder starben bei dem dadurch ausgelösten Brand an Bord. 5 weitere werden noch vermisst. 8 Crewmitglieder wurden in ein Krankenhaus in Odessa gebracht. Die ukrainischen Seestreitkräfte sprachen von einem Terrorakt gegen die zivile Schifffahrt und einem Verstoß gegen internationales Recht. Das US-Militär meldet einen weiteren Toten im Irankrieg. Ein Soldat kam am Samstag im Nordirak bei einer kontrollierten Sprengung einer abgeschossenen iranischen Drohne ums Leben. Ein weiterer wurde leicht verletzt. Die Zahl der toten US-Soldaten steigt damit auf 17. Am Samstag hatte das US-Militär erstmals seit den Anfangstagen des Irankriegs wieder den Tod von Soldaten infolge von iranischem Beschuss gemeldet. Sie seien am Freitag bei einem Einsatz in Jordanien ums Leben gekommen. Ein weiterer Soldat wird noch vermisst.
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2: Mit KI-Support. Viele Wolken sind gerade unterwegs, dazu fällt nach Osten zu Anfangs noch etwas Regen, der aber nachlässt und dann abzieht, sonst bleibt es meist trocken. Die Temperaturen liegen aktuell zwischen 15 und 6 Grad. Heute gibt's dann je nach Ecke Sonne und Wolken, an der Nordsee auch längere sonnige Abschnitte und im Nordosten gehen immer wieder Schauer und kurze Gewitter runter, dazu 17 bis 26 Grad.
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1: Im Studio ist Alina Wolf. Der Großbrand im Müritz-Nationalpark ist gelöscht. Das teilte das Schweriner Umweltministerium am Morgen mit. Eine dauerhafte Entwarnung kann aufgrund der besonderen Bedingungen im munitionsbelasteten Gelände jedoch noch nicht gegeben werden. Das Brandgebiet werde weiterhin engmaschig überwacht, um mögliche Glutnester frühzeitig zu erkennen und gegebenenfalls nachzulöschen. Der Brand war vor einer Woche gemeldet worden. Hunderte Einsatzkräfte, teils aus anderen Bundesländern, hatten seitdem an der Eindämmung gearbeitet. Außenminister Johann Wadephul verstärkt angesichts der protektionistischen US-Politik und des aggressiven Kurses Chinas sein Werben um Partner in Afrika. Gerade in Zeiten globaler geopolitischer Verwerfungen ist eine verlässliche Zusammenarbeit mit unseren afrikanischen Partnern wichtig, erklärte der CDU-Politiker vor Besuchen in Mauretanien, Nigeria und Südafrika. Europa und Afrika seien politisch, wirtschaftlich und in Sicherheitsfragen eng verbunden, so Wadephul. Es ist seine dritte Afrika-Reise in diesem Jahr. Das US-Militär hat seine erneute nächtliche Angriffswelle nach Iran nach eigenen Angaben beendet. Man habe militärische Kommandozentralen, Anlagen zur Flugabwehr und Küstenüberwachung, Vorrichtungen für Raketenabschüsse und Drohnenstarts sowie Kommunikationsnetzwerke ins Visier genommen, teilte das US-Regionalkommando CENTCOM auf X. Das Ziel sei es gewesen, Irans Fähigkeit zu schwächen, Handelsschiffe und zivile Seeleute anzugreifen, die die Straße von Hormuz passieren. Es war die 9. Angriffsnacht in Folge. Zum Empfang der spanischen Fußballnationalmannschaft werden am Montag im Zentrum von Madrid nach Behördenangaben bis zu 1 Million Menschen erwartet. Die Mannschaft soll um 12.50 Uhr Ortszeit am Flughafen von Madrid landen. Anschließend fahren die Spieler vom Moncloa-Palast, dem Amtssitz von Ministerpräsident Pedro Sanchez, zum Cibeles-Platz. Das teilte Francisco Martin, der Vertreter der Zentralregierung in Madrid, dem spanischen Fernsehen mit. Auf dem Platz findet anschließend eine Zeremonie mit den Spielern statt. In Deutschland wurde im vergangenen Jahr deutlich mehr verdient als noch ein Jahr zuvor. Das sogenannte Medianentgelt für einen Vollzeitbeschäftigten sei um 5,1% oder 2.003 Euro auf 4.227 Euro brutto monatlich gestiegen, teilte die Bundesagentur für Arbeit in Nürnberg mit. Die Inflationsrate lag 2025 bei durchschnittlich 2,2%. Das Medianentgelt ist das Verdienst, bei dem genauso viele Vollzeitbeschäftigte darüber liegen wie darunter. Das deutliche Plus erkläre sich durch höhere Tarifabschlüsse, hieß es.
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2: Im Norden und Osten bleibt es wechselhaft mit Schauern. Im Nordosten sind auch kurze Gewitter möglich. Im Westen und Süden scheint dagegen häufig die Sonne und es bleibt trocken. Die Temperaturen steigen von 17 Grad im Norden bis auf 26 Grad im Süden. An den Küsten bleibt es windig. Am Dienstag wird es insgesamt ruhiger und vielerorts freundlich. Besonders im Nordosten und Südwesten scheint häufig die Sonne. Nur an den Alpen sind örtliche Schauer möglich. Die Höchstwerte liegen meist zwischen 19 und 24 Grad. Im Südwesten werden bis zu 27 Grad erreicht.
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1: Im Studio ist Alina Wolf. Der Großbrand im Müritz-Nationalpark ist gelöscht. Das teilte das Schweriner Umweltministerium am Morgen mit. Eine dauerhafte Entwarnung kann aufgrund der besonderen Bedingungen im munitionsbelasteten Gelände jedoch noch nicht gegeben werden. Das Brandgebiet werde weiterhin engmaschig überwacht, um mögliche Glutnester frühzeitig zu erkennen und gegebenenfalls nachzulöschen. Der Brand war vor einer Woche gemeldet worden. Hunderte Einsatzkräfte, teils aus anderen Bundesländern, hatten seitdem an der Eindämmung gearbeitet. Außenminister Johann Wadephul verstärkt angesichts der protektionistischen US-Politik und des aggressiven Kurses Chinas sein Werben um Partner in Afrika. Gerade in Zeiten globaler geopolitischer Verwerfungen ist eine verlässliche Zusammenarbeit mit unseren afrikanischen Partnern wichtig, erklärte der CDU-Politiker vor Besuchen in Mauretanien, Nigeria und Südafrika. Europa und Afrika seien politisch, wirtschaftlich und in Sicherheitsfragen eng verbunden, so Wadephul. Es ist seine dritte Afrika-Reise in diesem Jahr. Das US-Militär hat seine erneute nächtliche Angriffswelle nach Iran nach eigenen Angaben beendet. Man habe militärische Kommandozentralen, Anlagen zur Flugabwehr und Küstenüberwachung, Vorrichtungen für Raketenabschüsse und Drohnenstarts sowie Kommunikationsnetzwerke ins Visier genommen, teilte das US-Regionalkommando CENTCOM auf X. Das Ziel sei es gewesen, Irans Fähigkeit zu schwächen, Handelsschiffe und zivile Seeleute anzugreifen, die die Straße von Hormuz passieren. Es war die 9. Angriffsnacht in Folge. Zum Empfang der spanischen Fußballnationalmannschaft werden am Montag im Zentrum von Madrid nach Behördenangaben bis zu 1 Million Menschen erwartet. Die Mannschaft soll um 12.50 Uhr Ortszeit am Flughafen von Madrid landen. Anschließend fahren die Spieler vom Moncloa-Palast, dem Amtssitz von Ministerpräsident Pedro Sanchez, zum Cibeles-Platz. Das teilte Francisco Martin, der Vertreter der Zentralregierung in Madrid, dem spanischen Fernsehen mit. Auf dem Platz findet anschließend eine Zeremonie mit den Spielern statt. In Deutschland wurde im vergangenen Jahr deutlich mehr verdient als noch ein Jahr zuvor. Das sogenannte Medianentgelt für einen Vollzeitbeschäftigten sei um 5,1% oder 2.003 Euro auf 4.227 Euro brutto monatlich gestiegen, teilte die Bundesagentur für Arbeit in Nürnberg mit. Die Inflationsrate lag 2025 bei durchschnittlich 2,2%. Das Medianentgelt ist das Verdienst, bei dem genauso viele Vollzeitbeschäftigte darüber liegen wie darunter. Das deutliche Plus erkläre sich durch höhere Tarifabschlüsse, hieß es.
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2: Im Norden und Osten bleibt es wechselhaft mit Schauern. Im Nordosten sind auch kurze Gewitter möglich. Im Westen und Süden scheint dagegen häufig die Sonne und es bleibt trocken. Die Temperaturen steigen von 17 Grad im Norden bis auf 26 Grad im Süden. An den Küsten bleibt es windig. Am Dienstag wird es insgesamt ruhiger und vielerorts freundlich. Besonders im Nordosten und Südwesten scheint häufig die Sonne. Nur an den Alpen sind örtliche Schauer möglich. Die Höchstwerte liegen meist zwischen 19 und 24 Grad. Im Südwesten werden bis zu 27 Grad erreicht.
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1: Im Studio ist Alina Wolf. Der Großbrand im Müritz-Nationalpark ist gelöscht. Das teilte das Schweriner Umweltministerium am Morgen mit. Eine dauerhafte Entwarnung kann aufgrund der besonderen Bedingungen im munitionsbelasteten Gelände jedoch noch nicht gegeben werden. Das Brandgebiet werde weiterhin engmaschig überwacht, um mögliche Glutnester frühzeitig zu erkennen und gegebenenfalls nachzulöschen. Der Brand war vor einer Woche gemeldet worden. Hunderte Einsatzkräfte, teils aus anderen Bundesländern, hatten seitdem an der Eindämmung gearbeitet. Außenminister Johann Wadephul verstärkt angesichts der protektionistischen US-Politik und des aggressiven Kurses Chinas sein Werben um Partner in Afrika. Gerade in Zeiten globaler geopolitischer Verwerfungen ist eine verlässliche Zusammenarbeit mit unseren afrikanischen Partnern wichtig, erklärte der CDU-Politiker vor Besuchen in Mauretanien, Nigeria und Südafrika. Europa und Afrika seien politisch, wirtschaftlich und in Sicherheitsfragen eng verbunden, so Wadephul. Es ist seine dritte Afrika-Reise in diesem Jahr. Das US-Militär hat seine erneute nächtliche Angriffswelle nach Iran nach eigenen Angaben beendet. Man habe militärische Kommandozentralen, Anlagen zur Flugabwehr und Küstenüberwachung, Vorrichtungen für Raketenabschüsse und Drohnenstarts sowie Kommunikationsnetzwerke ins Visier genommen, teilte das US-Regionalkommando CENTCOM auf X. Das Ziel sei es gewesen, Irans Fähigkeit zu schwächen, Handelsschiffe und zivile Seeleute anzugreifen, die die Straße von Hormuz passieren. Es war die 9. Angriffsnacht in Folge. Zum Empfang der spanischen Fußballnationalmannschaft werden am Montag im Zentrum von Madrid nach Behördenangaben bis zu 1 Million Menschen erwartet. Die Mannschaft soll um 12.50 Uhr Ortszeit am Flughafen von Madrid landen. Anschließend fahren die Spieler vom Moncloa-Palast, dem Amtssitz von Ministerpräsident Pedro Sanchez, zum Cibeles-Platz. Das teilte Francisco Martin, der Vertreter der Zentralregierung in Madrid, dem spanischen Fernsehen mit. Auf dem Platz findet anschließend eine Zeremonie mit den Spielern statt. In Deutschland wurde im vergangenen Jahr deutlich mehr verdient als noch ein Jahr zuvor. Das sogenannte Medianentgelt für einen Vollzeitbeschäftigten sei um 5,1% oder 2.003 Euro auf 4.227 Euro brutto monatlich gestiegen, teilte die Bundesagentur für Arbeit in Nürnberg mit. Die Inflationsrate lag 2025 bei durchschnittlich 2,2%. Das Medianentgelt ist das Verdienst, bei dem genauso viele Vollzeitbeschäftigte darüber liegen wie darunter. Das deutliche Plus erkläre sich durch höhere Tarifabschlüsse, hieß es.
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2: Im Norden und Osten bleibt es wechselhaft mit Schauern. Im Nordosten sind auch kurze Gewitter möglich. Im Westen und Süden scheint dagegen häufig die Sonne und es bleibt trocken. Die Temperaturen steigen von 17 Grad im Norden bis auf 26 Grad im Süden. An den Küsten bleibt es windig. Am Dienstag wird es insgesamt ruhiger und vielerorts freundlich. Besonders im Nordosten und Südwesten scheint häufig die Sonne. Nur an den Alpen sind örtliche Schauer möglich. Die Höchstwerte liegen meist zwischen 19 und 24 Grad. Im Südwesten werden bis zu 27 Grad erreicht.
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1: Im Studio ist Alina Wolf. Der Großbrand im Müritz-Nationalpark ist gelöscht. Das teilte das Schweriner Umweltministerium am Morgen mit. Eine dauerhafte Entwarnung kann aufgrund der besonderen Bedingungen im munitionsbelasteten Gelände jedoch noch nicht gegeben werden. Das Brandgebiet werde weiterhin engmaschig überwacht, um mögliche Glutnester frühzeitig zu erkennen und gegebenenfalls nachzulöschen. Der Brand war vor einer Woche gemeldet worden. Hunderte Einsatzkräfte, teils aus anderen Bundesländern, hatten seitdem an der Eindämmung gearbeitet. Außenminister Johann Wadephul verstärkt angesichts der protektionistischen US-Politik und des aggressiven Kurses Chinas sein Werben um Partner in Afrika. Gerade in Zeiten globaler geopolitischer Verwerfungen ist eine verlässliche Zusammenarbeit mit unseren afrikanischen Partnern wichtig, erklärte der CDU-Politiker vor Besuchen in Mauretanien, Nigeria und Südafrika. Europa und Afrika seien politisch, wirtschaftlich und in Sicherheitsfragen eng verbunden, so Wadephul. Es ist seine dritte Afrika-Reise in diesem Jahr. Das US-Militär hat seine erneute nächtliche Angriffswelle nach Iran nach eigenen Angaben beendet. Man habe militärische Kommandozentralen, Anlagen zur Flugabwehr und Küstenüberwachung, Vorrichtungen für Raketenabschüsse und Drohnenstarts sowie Kommunikationsnetzwerke ins Visier genommen, teilte das US-Regionalkommando CENTCOM auf X. Das Ziel sei es gewesen, Irans Fähigkeit zu schwächen, Handelsschiffe und zivile Seeleute anzugreifen, die die Straße von Hormuz passieren. Es war die 9. Angriffsnacht in Folge. Zum Empfang der spanischen Fußballnationalmannschaft werden am Montag im Zentrum von Madrid nach Behördenangaben bis zu 1 Million Menschen erwartet. Die Mannschaft soll um 12.50 Uhr Ortszeit am Flughafen von Madrid landen. Anschließend fahren die Spieler vom Moncloa-Palast, dem Amtssitz von Ministerpräsident Pedro Sanchez, zum Cibeles-Platz. Das teilte Francisco Martin, der Vertreter der Zentralregierung in Madrid, dem spanischen Fernsehen mit. Auf dem Platz findet anschließend eine Zeremonie mit den Spielern statt. In Deutschland wurde im vergangenen Jahr deutlich mehr verdient als noch ein Jahr zuvor. Das sogenannte Medianentgelt für einen Vollzeitbeschäftigten sei um 5,1% oder 2.003 Euro auf 4.227 Euro brutto monatlich gestiegen, teilte die Bundesagentur für Arbeit in Nürnberg mit. Die Inflationsrate lag 2025 bei durchschnittlich 2,2%. Das Medianentgelt ist das Verdienst, bei dem genauso viele Vollzeitbeschäftigte darüber liegen wie darunter. Das deutliche Plus erkläre sich durch höhere Tarifabschlüsse, hieß es.
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2: Im Norden und Osten bleibt es wechselhaft mit Schauern. Im Nordosten sind auch kurze Gewitter möglich. Im Westen und Süden scheint dagegen häufig die Sonne und es bleibt trocken. Die Temperaturen steigen von 17 Grad im Norden bis auf 26 Grad im Süden. An den Küsten bleibt es windig. Am Dienstag wird es insgesamt ruhiger und vielerorts freundlich. Besonders im Nordosten und Südwesten scheint häufig die Sonne. Nur an den Alpen sind örtliche Schauer möglich. Die Höchstwerte liegen meist zwischen 19 und 24 Grad. Im Südwesten werden bis zu 27 Grad erreicht.
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1: Im Studio ist Alina Wolf. Der Großbrand im Müritz-Nationalpark ist gelöscht. Das teilte das Schweriner Umweltministerium am Morgen mit. Eine dauerhafte Entwarnung kann aufgrund der besonderen Bedingungen im munitionsbelasteten Gelände jedoch noch nicht gegeben werden. Das Brandgebiet werde weiterhin engmaschig überwacht, um mögliche Glutnester frühzeitig zu erkennen und gegebenenfalls nachzulöschen. Der Brand war vor einer Woche gemeldet worden. Hunderte Einsatzkräfte, teils aus anderen Bundesländern, hatten seitdem an der Eindämmung gearbeitet. Außenminister Johann Wadephul verstärkt angesichts der protektionistischen US-Politik und des aggressiven Kurses Chinas sein Werben um Partner in Afrika. Gerade in Zeiten globaler geopolitischer Verwerfungen ist eine verlässliche Zusammenarbeit mit unseren afrikanischen Partnern wichtig, erklärte der CDU-Politiker vor Besuchen in Mauretanien, Nigeria und Südafrika. Europa und Afrika seien politisch, wirtschaftlich und in Sicherheitsfragen eng verbunden, so Wadephul. Es ist seine dritte Afrika-Reise in diesem Jahr. Das US-Militär hat seine erneute nächtliche Angriffswelle nach Iran nach eigenen Angaben beendet. Man habe militärische Kommandozentralen, Anlagen zur Flugabwehr und Küstenüberwachung, Vorrichtungen für Raketenabschüsse und Drohnenstarts sowie Kommunikationsnetzwerke ins Visier genommen, teilte das US-Regionalkommando CENTCOM auf X. Das Ziel sei es gewesen, Irans Fähigkeit zu schwächen, Handelsschiffe und zivile Seeleute anzugreifen, die die Straße von Hormuz passieren. Es war die 9. Angriffsnacht in Folge. Zum Empfang der spanischen Fußballnationalmannschaft werden am Montag im Zentrum von Madrid nach Behördenangaben bis zu 1 Million Menschen erwartet. Die Mannschaft soll um 12.50 Uhr Ortszeit am Flughafen von Madrid landen. Anschließend fahren die Spieler vom Moncloa-Palast, dem Amtssitz von Ministerpräsident Pedro Sanchez, zum Cibeles-Platz. Das teilte Francisco Martin, der Vertreter der Zentralregierung in Madrid, dem spanischen Fernsehen mit. Auf dem Platz findet anschließend eine Zeremonie mit den Spielern statt. In Deutschland wurde im vergangenen Jahr deutlich mehr verdient als noch ein Jahr zuvor. Das sogenannte Medianentgelt für einen Vollzeitbeschäftigten sei um 5,1% oder 2.003 Euro auf 4.227 Euro brutto monatlich gestiegen, teilte die Bundesagentur für Arbeit in Nürnberg mit. Die Inflationsrate lag 2025 bei durchschnittlich 2,2%. Das Medianentgelt ist das Verdienst, bei dem genauso viele Vollzeitbeschäftigte darüber liegen wie darunter. Das deutliche Plus erkläre sich durch höhere Tarifabschlüsse, hieß es.
0: 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Das waren die Nachrichten. Und jetzt das Wetter bei uns.
2: Im Norden und Osten bleibt es wechselhaft mit Schauern. Im Nordosten sind auch kurze Gewitter möglich. Im Westen und Süden scheint dagegen häufig die Sonne und es bleibt trocken. Die Temperaturen steigen von 17 Grad im Norden bis auf 26 Grad im Süden. An den Küsten bleibt es windig. Am Dienstag wird es insgesamt ruhiger und vielerorts freundlich. Besonders im Nordosten und Südwesten scheint häufig die Sonne. Nur an den Alpen sind örtliche Schauer möglich. Die Höchstwerte liegen meist zwischen 19 und 24 Grad. Im Südwesten werden bis zu 27 Grad erreicht.
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3: Herzlich willkommen. Heute sprechen wir über das Internet und verraten, wie man technische Probleme ganz einfach lösen kann. Außerdem geht es um das Thema Elektromobilität. Und natürlich haben wir auch heute wieder unsere Technik-News mit dabei, sowie unsere Rubrik Futter für die Hardware. Diesmal stellen wir den Film Die Eltern vor.

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1: Fast 90% der Deutschen nutzen inzwischen das Internet. Doch oft hängt es vom Alter ab, wie gut sie damit zurechtkommen. Laut einer Studie benötigen knapp 85% der Menschen über 65 Jahre gelegentlich Unterstützung im Umgang mit der digitalen Welt. Das betrifft nicht nur den Zugang zum Internet, sondern auch die Installation technischer Geräte, die Nutzung von Software, Videochats oder Homebanking. Mehr über das Thema digitale Teilhabe und Hilfe für diejenigen, die sich mit moderner Technik schwer tun, jetzt in einem Beitrag von Steffi Rhein.
2: Wer sich sicher in der digitalen Welt bewegt, vergisst schnell, wie schwer es für andere sein kann, Schritt zu halten. Wer hier abgehängt wird, steht im Alltag oft vor großen Hürden. Deshalb ist digitale Teilhabe so wichtig. Jeder Mensch, ob jung oder alt, sollte die Möglichkeit haben, digitale Angebote zu nutzen. Doch oft scheitert das schon an ganz alltäglichen Dingen, wie der Einrichtung eines Smartphones, Drucker,

0: oder Internetzugangs, sagt Max Wunderlich vom Digital Home Service der Telekom.
1: Aber auch Software-Updates oder der Umstieg auf neue Betriebssysteme machen vielen zu schaffen. Zum Beispiel stellt Microsoft im Oktober den Support für Windows 10 ein. Dieses Betriebssystem ist auf rund 30 Millionen Geräten in Deutschland installiert. Aus Sicherheitsgründen wird Nutzerinnen und Nutzern dringend empfohlen, auf Windows 11 zu wechseln. Nicht jeder wird das problemlos hinbekommen, daher stehen wir gerne mit Rat und Tat zur Seite.
0: Besonders ältere Menschen haben häufig mit der Technik zu kämpfen. Die erste Anlaufstelle sind dann oft die Enkel oder andere Familienmitglieder. Doch auch professionelle Hilfsangebote werden immer häufiger in Anspruch genommen.
1: Wir vom Digital Home Service bemerken viel Unsicherheit bei den Kundinnen und Kunden und gleichzeitig den Wunsch, dazuzugehören. Manche trauen sich nicht, dumme Fragen zu stellen, obwohl sie längst den Überblick verloren haben. Wenn da jemand verständlich und geduldig erklärt, öffnet sich oft eine neue Welt.
0: Und es sind längst nicht nur ältere Menschen, die Unterstützung benötigen. Digitale Hilfe sollte für alle zugänglich sein.
1: Ein wichtiger Schritt ist, technische Unterstützung so selbstverständlich zu machen wie ein Besuch beim Hausarzt oder eine Beratung in der Apotheke. Es braucht Angebote, die man kennt, denen man vertraut und die man im Zweifel einfach anrufen kann.
2: Also wenn der Drucker den Dienst versagt, das Smartphone sich nicht mit dem Internet verbindet oder der Computer dringend einen neuen Virenscanner benötigt, dann sollte man nicht zögern, professionelle Hilfe in Anspruch zu nehmen. Alle Infos zum Digital Home Service gibt's auf der Webseite der Telekom.

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1: Die Bundesnetzagentur wird in Deutschland zur zentralen Aufsichtsbehörde für künstliche Intelligenz. Der Bundestag setzte damit die neue EU-KI-Verordnung um, die den Einsatz von KI strenger regulieren und Verbraucher besser schützen soll. Die Verordnung gilt als weltweit erstes umfassendes Regelwerk für KI und schreibt jedem EU-Staat eine zentrale Kontrollbehörde vor. Eine große Mehrheit der Menschen in Deutschland fordert von der Politik mehr Schutz für Kinder und Jugendliche. Das geht aus dem Verbraucherreport des Verbraucherzentrale Bundesverbandes hervor, der der Rheinischen Post vorliegt. Demnach wollen rund 80% der Befragten strengere Regeln für Tech-Konzerne und Social-Media-Plattformen. Und fast 90% finden den bisherigen Jugendschutz in sozialen Medien oder Computerspielen schlecht. Und immer öfter wird in Deutschland mit Karte oder Smartphone gezahlt. Laut einer repräsentativen Studie der Bundesbank haben die Menschen ihre täglichen Einkäufe 2025 erstmals häufiger bargeldlos als bar gezahlt. 55% der Zahlungen liefen per Karte oder Smartphone, 45% in bar.
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1: Wie sagt man doch immer so schön, Vater werden ist nicht schwer, Vater sein dagegen sehr. Vor allem dann, wenn man meint, alles läuft rund und gar nicht schnallt, dass man in der Familie alle nur noch nervt. Jan Weiler hat das wunderbar lustig in seinem Bestseller Die Eltern beschrieben, den Regisseur Sönke Wortmann verfilmt hat. Die Hauptrollen spielen Sebastian Betzel und Anja Schut. Mehr von Helke Michael.
2: Hannes ist mit sich im Reinen. Er lebt als Schriftsteller von den Tantiemen seines letzten Bestsellers, hat ein Haus im Grünen und eine liebevolle Familie. Der gehen allerdings seine Überfürsorglichkeit und seine blöden Sprüche zunehmend auf die Nerven.
3: Wie findest du meinen neuen Duft?
4: Du riechst wie ein depressiver Blumenhändler.
5: Du bist ja bloß neidisch, weil du riechst wie ein Vater.
6: Sag mal, riech ich wie ein Vater?
7: Wie riecht denn ein Vater?
6: Angeblich ungeil.
7: Du riechst wie immer.
2: Kurz darauf kommt es allerdings zu einem ganz großen Knall, als ihm seine Tochter unerwartet mitteilt:
8: Papa, ich zieh aus.
6: Viel zu früh.
8: Ich werde 21 und ich habe echt keine Lust mehr auf dein Rumschnüffeln oder Lüften.
2: Eine Mega-Drei-Zimmer-Wohnung hat sie bereits gefunden. Und als Hannes nachfragt, warum sie so eine große braucht, antwortet seine Frau überraschenderweise:
9: Weil ich mit ihr einziehen möchte.
6: Aber uns doch hier.
9: Unser Leben ist langweilig, unsere Ehe ist festgefahren.
6: Sie ist stabil.
9: Sie ist eingerostet.
2: Hannes kapituliert und fügt sich in sein Schicksal, bis er im Hallenbad zufällig Vanessa kennenlernt.
6: Auch zum Schwimmen hier?
10: Nee, ich gebe hier meine Steuererklärung ab.
11: Na dann, tschüss.
12: Vergiss es, 3 Level über dir.
2: Aber ihr gelingt es zumindest, Hannes aus seiner Komfortzone zu kicken, damit er an sich arbeitet und mal was Neues ausprobiert.
9: Auf was hast du Lust? Das ist mein Mann.
6: Guten Abend.
9: Der Klaus, der wird unser Liebesspiel mit seiner Bratsche begleiten.
13: Hallöchen, hier ist Tim Bensko und ihr hört

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1: Elektromobilität, das ist längst kein Zukunftsthema mehr, sondern für viele eine echte Option im Alltag. Gerade jetzt überlegen viele Autofahrer, ob der Umstieg aufs E-Auto der richtige Schritt ist. Welche Argumente dafür sprechen und was es dabei zu berücksichtigen gibt, hat Jonas Wolbert herausgefunden.
2: Auf E-Mobilität umzusteigen lohnt sich. Die Autos an sich werden immer erschwinglicher. Es braucht keinen Ölwechsel, es gibt weniger Verschleiß und auch das Laden ist insgesamt günstiger als Kraftstoff, bestätigt auch Elke Gawin vom Ladetechnik-Spezialisten GoE.
3: Ein modernes E-Auto hat in der Regel Reichweiten von rund 400 Kilometern plus. Das reicht locker für den Alltag. Bei langen Autofahrten plant man kurze Ladepausen ein. Meistens dauert es dann keine halbe Stunde und es geht mit vollem Akku wieder weiter.
2: Die staatliche Förderung für Privatpersonen unter einer bestimmten Einkommensgrenze liegt bei reinen E-Autos mittlerweile bei bis zu 6.000 Euro. Und auch für das Laden in Mehrfamilienhäusern gibt es Unterstützung.
3: Die Kriterien sind: mindestens 6 Parkplätze pro Gebäude, müssen zumindest vorverkabelt werden für die Installation einer Wallbox mit maximal 22 kW Ladeleistung. Unsere GoE-Produktlinie Pro Cable erfüllt diese Anforderungen zum Beispiel.
2: Wenn diese Kriterien erfüllt sind, gibt es 1.300 Euro Förderung pro Stellplatz. Und übrigens, entgegen der gängigen Vorurteile, ist das Fahrgefühl durchaus sehr angenehm.
3: Du gleitest dahin ohne Rütteln, du steuerst im Grunde alles mit einem Pedal. Wenn du beschleunigst, zieht das Auto sofort los, ab der ersten Sekunde. Kein Schalten, kein Kuppeln. Und natürlich nie wieder Tankstelle. Unabhängigkeit vom Ölpreis, man fährt abgasfrei, man fährt leise und die langfristige Kostenersparnis gibt's auch noch.
1: Der Umstieg auf ein E-Auto kann also nicht nur Spaß machen, sondern sich auch durchaus lohnen, gerade weil es aktuell einige Fördermöglichkeiten gibt. Weitere Infos gibt's unter go-e.com.

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1: Und mit Dieter Nuhr. Smartphones werden in seinen Augen sowohl unter- als auch überbewertet.
2: Also unterbewertet, weil sich die Leute gar nicht darüber im Klaren sind, was das Gerät alles kann. Also ich meine, das ist wirklich das komplette Wissen der Welt quasi immer dabei. Das ist natürlich ein Wahnsinn, einfach, dass ich alles googeln kann, dass ich alles, was ich wissen will, sofort überprüfen kann auch. Dass mir niemand mehr Mist erzählen kann, weil ich sogar in der Fernsehsendung unterm Tisch googeln kann und nachgucken kann, ist es jetzt Scheißdreck oder stimmt es? Und auf der anderen Seite ist es natürlich auch schlimm, weil halt eben unser Medien-Overkill dazu führt, dass wir nur über die Dinge informiert werden, die außergewöhnlich sind. Das heißt meistens Unfälle, Krankheiten, Katastrophen. Und dass wir deswegen ein Weltbild haben, was sich komplett verändert hat zu der Zeit vor dem Smartphone. Ich glaube, es gab zwei Wenden in unserer Zivilisation und drei vielleicht, aber die erste war im Prinzip, der Buchdruck war lächerlich gegenüber dem, was danach gekommen ist. Die zweite Wende war das Fernsehen, das unser Leben komplett verändert hat. Es hat dazu geführt, dass die Leute ihr Sozialleben am Abend aufgegeben haben und sich vor die Kiste gesetzt haben. Und schon da ging der Informations-Overkill los und jetzt das Handy hat dazu geführt, dass wir uns den ganzen Tag über mit dem Elend der Welt vollkloppen und das verändert unsere Psyche. Wir sind gar nicht mehr in der Lage, mal zwei Tage entspannt auf die Welt zu gucken oder irgendwo hinzufahren, sagen, es ist aber schön hier, ohne dass uns irgendjemand erklärt. Es ist aber ganz schlimm, weil hier geht der, irgendein Käfer gerade vor die Hunde oder so und man kann nicht mehr naiv auf die Welt gucken.
1: Ja, und das war es dann auch schon wieder mit der Technik-Show für diese Woche. Ich bin Oliver Heinze und wünsche eine schöne Woche. Bis nächste Woche.

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1: Im Studio ist Alina Wolf. Der Großbrand im Müritz-Nationalpark ist gelöscht. Das teilte das Schweriner Umweltministerium am Morgen mit. Eine dauerhafte Entwarnung kann aufgrund der besonderen Bedingungen im munitionsbelasteten Gelände jedoch noch nicht gegeben werden. Das Brandgebiet werde weiterhin engmaschig überwacht, um mögliche Glutnester frühzeitig zu erkennen und gegebenenfalls nachzulöschen. Der Brand war vor einer Woche gemeldet worden. Hunderte Einsatzkräfte, teils aus anderen Bundesländern, hatten seitdem an der Eindämmung gearbeitet. Außenminister Johann Wadephul verstärkt angesichts der protektionistischen US-Politik und des aggressiven Kurses Chinas sein Werben um Partner in Afrika. Gerade in Zeiten globaler geopolitischer Verwerfungen ist eine verlässliche Zusammenarbeit mit unseren afrikanischen Partnern wichtig, erklärte der CDU-Politiker vor Besuchen in Mauretanien, Nigeria und Südafrika. Europa und Afrika seien politisch, wirtschaftlich und in Sicherheitsfragen eng verbunden, so Wadephul. Es ist seine dritte Afrika-Reise in diesem Jahr. Das US-Militär hat seine erneute nächtliche Angriffswelle nach Iran nach eigenen Angaben beendet. Man habe militärische Kommandozentralen, Anlagen zur Flugabwehr und Küstenüberwachung, Vorrichtungen für Raketenabschüsse und Drohnenstarts sowie Kommunikationsnetzwerke ins Visier genommen, teilte das US-Regionalkommando CENTCOM auf X. Das Ziel sei es gewesen, Irans Fähigkeit zu schwächen, Handelsschiffe und zivile Seeleute anzugreifen, die die Straße von Hormuz passieren. Es war die 9. Angriffsnacht in Folge. Zum Empfang der spanischen Fußballnationalmannschaft werden am Montag im Zentrum von Madrid nach Behördenangaben bis zu 1 Million Menschen erwartet. Die Mannschaft soll um 12.50 Uhr Ortszeit am Flughafen von Madrid landen. Anschließend fahren die Spieler vom Moncloa-Palast, dem Amtssitz von Ministerpräsident Pedro Sanchez, zum Cibeles-Platz. Das teilte Francisco Martin, der Vertreter der Zentralregierung in Madrid, dem spanischen Fernsehen mit. Auf dem Platz findet anschließend eine Zeremonie mit den Spielern statt. In Deutschland wurde im vergangenen Jahr deutlich mehr verdient als noch ein Jahr zuvor. Das sogenannte Medianentgelt für einen Vollzeitbeschäftigten sei um 5,1% oder 2.003 Euro auf 4.227 Euro brutto monatlich gestiegen, teilte die Bundesagentur für Arbeit in Nürnberg mit. Die Inflationsrate lag 2025 bei durchschnittlich 2,2%. Das Medianentgelt ist das Verdienst, bei dem genauso viele Vollzeitbeschäftigte darüber liegen wie darunter. Das deutliche Plus erkläre sich durch höhere Tarifabschlüsse, hieß es.
0: 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Und jetzt das Wetter bei uns.
2: Im Norden und Osten bleibt es wechselhaft mit Schauern. Im Nordosten sind auch kurze Gewitter möglich. Im Westen und Süden scheint dagegen häufig die Sonne und es bleibt trocken. Die Temperaturen steigen von 17 Grad im Norden bis auf 26 Grad im Süden. An den Küsten bleibt es windig. Am Dienstag wird es insgesamt ruhiger und vielerorts freundlich. Besonders im Nordosten und Südwesten scheint häufig die Sonne. Nur an den Alpen sind örtliche Schauer möglich. Die Höchstwerte liegen meist zwischen 19 und 24 Grad. Im Südwesten werden bis zu 27 Grad erreicht.
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2: Und damit hallo und herzlich willkommen zur 1210. Ausgabe der Happy Days mit neuen Hits von gestern. Ja, in den nächsten zwei Stunden, da hören wir wieder Titel, die in genau dieser Kalenderwoche im Laufe der letzten rund 40 Jahre in die deutschen Singlecharts eingestiegen sind. Wir hören Titel, die sich nur in den britischen Singlecharts platzieren konnten, sowie Nummer 1 Hits aus aller Herren Länder. Und wer ist heute so alles dabei? Das verrät uns Ted.
3: Hallo, heute hören wir unter anderem neue Hits von Paula Abdul, Michael Jackson und Nickelback, britische Hits von Donna Summer, Jeffrey Osborne und Spandau Ballet und Nummer 1 Hits aus Kanada, Neuseeland und England.
2: Tja, die erste Formation heute aus Amerika, die Gruppe Toto, wird ihren zweiten Verkaufshit aus den deutschen Singlecharts und das war ein Neuzugang im Juli des Jahres 1982. Das war der Hit Rosanna. Und weiter geht's mit den Bengals. Die stammen aus Los Angeles. Und wir hören von ihnen ihren siebten Verkaufshit bei uns. Der war noch im Juli des Jahres 1989. Die Nachfolgesingle zu Eternal Flame. Hier ist der Hit, der heißt Be With You.

0: Das war ihr erster Hit in den deutschen Singlecharts. Das war ein Neuzugang im Juli des Jahres 1990. Das war die große Bonnie Raitt und das war der Hit Nick of Time.
1: Bonnie Raitt war 40 Jahre alt, sie stammt aus Burbank in Kalifornien. Sie ist Country-Sängerin. Bekannt wurde sie 1987, als sie zusammen Katie Lang und Jennifer Warnes den Background-Chor für eine Fernsehshow von Roy Orbison bildete. Nick of Time war ihr erster Hit bei uns und erreichte 1990 Platz 73.

zwei erste Hit in den deutschen Single-Charts seit fast 5 Jahren und der erste im neuen Jahrtausend. Insgesamt Hit Nummer 21 für die große Kylie Minogue und der Hit heißt Spinning Around. Und dies hier Hit Nummer 4 in Deutschland für den großen Nico Santos. Der war neu im Juli 2018 und der Hit ist Safe.

Das war sein 14. Verkaufs-Solo-Hit in den deutschen Single-Charts und der war im Juli des Jahres 1992. Das war der große George Michael und der war Too Funky. Und sie hier ist die große Paula Abdul. Für sie ihr 7. Hit bei uns, der war im Juli des Jahres 92 und er wirft die Frage auf: Will you marry me?

0: Der Name dieser Dame hier ist Mabel und dies hier war ihr zweiter Hit in den deutschen Singlecharts. Der war nur im Juli des Jahres 2019 und der Hit heißt Mad Love.
1: Mabel McVie war 23 Jahre alt. Sie ist die Tochter der Sängerin Nene Cherry. Zunächst veröffentlichte sie 2015 eigene Musik auf der Internetplattform Soundcloud und 2017 erschien ihre erste Single. 2019 hatte sie ihren ersten und größten Hit in den deutschen Charts, Don't Call Me Up, eine Nummer 10. Im selben Jahr erreichte Mad Love Platz 54.

Eines der Klassiker der 80er Jahre und der erste und größte Hit in den deutschen Singlecharts für die Supergruppe mit dem Namen Asia. Es war Neuzugang im Juli jenes Jahres und das war der Hit, der heißt Heat of the Moment. Tja, es gibt eine Regel, die besagt, der dritte Hit muss eine Ballade sein. Das gilt auch für diese Dame hier. Die große Taylor Dane. Ihr erster Hit, Tell It to My Heart. Ihr zweiter, Prove Your Love. Und dies hier, die erste Ballade, neu im Juli des Jahres 88. Hier ist Taylor Dane und Date, I'll Always Love You.

Ihr dritter Hit in den deutschen Singlecharts war unwiderstehlich und deswegen war es erneut sogar im Juli des Jahres 2001. Das waren die große Jessica Simpson und Irresistible. Und diese Hit Nummer 16 bei uns für die Gruppe Nickelback. Der Hit von 9. Juli des Jahres 2010 und der handelt von This Afternoon.

0: Das war ihr erster Hit in den deutschen Single Charts und der war neu im Juli des Jahres 1984. Das war die große Hazel Dean und der Hit heißt Searchin'.
1: Hazel Dean war 27 Jahre alt, sie stammt aus Chelmsford in England. Ihre erste Single erschien 1975. 1976 und 1984 bewarb sie sich erfolglos als britische Kandidatin beim Eurovision Song Contest. 1983 erschien ihre Single Searchin', die 1984 Platz 6 der britischen Charts erreichte. Im selben Jahr wurde sie zur High-Energy-Künstlerin des Jahres gewählt. Der Titel war auch ihr erster Hit bei uns und erreichte 1984 Platz 38 der deutschen Charts.

Das war die 8. Single und der 8. der neuen Hits in den deutschen Singlecharts aus dem Album Dangerous von dem großen Michael Jackson. Die Single war neu im Juli des Jahres 1993 und sie trägt den Titel Will You Be There? Tja, und dies hier ist die große Mariah Carey. Das war die Nachfolgesingle zu ihrem großen Nummer 1-Hit Without You. Der Hit war neu im Juli des Jahres 1994 und das Werk trägt den Titel Anytime You Need a Friend.

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Nein.

Dies hier ist die 1210. Ausgabe der Happy Days mit neuen Hits von gestern. Und an dieser Stelle des Programms, da hören wir Top 20 Hits aus dem Vereinten Königreich, die es nie in die deutschen Verkaufscharts gebracht haben. Tja, los ging's heute mit dem vierten und zu dem Zeitpunkt auch größten Hit in den Singlecharts in England für das Spandau Ballet. Ein Neuzugang im Juli des Jahres 1981, das war der Hit Chart Number 1, Klammer auf, I Don't Need This Pressure On, Klammer zu. Und dies Jahr der 12. Top 20 Hit in England für die große Donna Summer. Der Hit war neu im Juli des Jahres 82 und er heißt Love Is In Control, Klammer auf, Finger On The Trigger, Klammer zu.

0: Das war ihr 7. Hit in den Singlecharts in England, aber der erste, der die ersten 20 erreichte. Der Hit war neu im Juli des Jahres 1983. Das waren The Cure und das war der Hit The Walk.
1: The Cure veröffentlichte ihre Single The Walk 1983. Zu diesem Zeitpunkt bestand die Band nur aus den beiden Gründungsmitgliedern Robert Smith und Lol Tolhurst. Sie sagten, es sei das erste Mal gewesen, dass sie mit einem richtigen Produzenten zusammengearbeitet hätten. Er konnte die Instrumente natürlicher klingen lassen als bei ihren früheren Aufnahmen. Der Titel erreichte Platz 12 der britischen Charts.

Ihre erste Single und ihr einziger Top-20-Hit in den Singlecharts in England war nur im Juli des Jahres 1983. Das waren die Lotus Eaters und das war der Hit The First Picture of You. Tja, und diese Single hier erschien bereits in England im Februar des Jahres 83, aber erst im Juli des Jahres 84 erreichte sie die Charts. Auf dem Weg zu Nummer 11. Hier ist Jeffrey Osborne und er gelangte in die Charts on the Wings of Love. 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

Dies hier ist die Stelle des Programms, an der wir auf Spitzenreiter aus aller Herren Länder schauen. Und los ist heute mit der Nummer 1 aus England für 2 Wochen im Juli des Jahres 1991. Das war Jason Donovan. Und das war sein Hit aus dem Musical Joseph and the Amazing Technicolor Dreamcoat. Und der Hit heißt Any Dream Will Do. Tja, und dies hier die Nummer 1 aus Kanada für eine Woche im Juli 92. Hier sind Wilson Phillips und der Hit You Won't See Me Cry.

0: Spitzenreiter in den Singlecharts in Belgien für insgesamt 4 Wochen im Juni und Juli des Jahres 1993. Das war Eros Ramazzotti und der Hit Cose della Vita.
1: 1993 erschien das 5. Studioalbum von Eros Ramazzotti Tutte Storie und darauf enthalten war auch sein Hit Cose della Vita. Geschrieben hat er den Titel selbst gemeinsam mit seinem Produzenten Piero Cassano. Die Kritiker lobten den Titel, er sei die schönste Ballade des Jahres und die Gitarre klinge nach Spaghetti-Western. Er erreichte die 1 der Charts in Belgien.

Vier Wochen auf der Nummer 1 in der Singleparade in Kanada, und zwar zwischen Juli und September des Jahres 1994. Das waren Wet Wet Wet, und das war ihre Version des alten Hits der Trots, nämlich Love is All Around. Und das Ganze natürlich auch zu hören in dem Film Vier Hochzeiten und ein Todesfall. Und in den Singlecharts in England befand sich der Titel für 15 solide Wochen auf der Nummer 1. Und diese Musik aus dem Album Crazy, Sexy, Cool von TLC. Und das war die Nummer 1 in den Singlecharts in den USA und in der Schweiz in genau dieser Woche im Laufe des Jahres 95. Wir sind TLC. Und hier ist ihr Hit, der da heißt Waterfalls.

für eine Woche die Nummer 1 in der Singleparade in Kanada, und zwar im Juli des Jahres 1996. Das waren Bryan Adams und sein Hit The Only Thing That Looks Good On Me Is You, seine dritte Nummer 1. Tja, die drei hier, die hatten nicht mal drei große Hits. Dies hier, die Nummer 1 in den Singlecharts in Belgien für 4 Wochen im Juli und August 97. Hier sind Hanson und...

0: Ein Werbesong auf der Nummer 1 in der Singleparade in Spanien für 5 Wochen im Juni und Juli 1998. Das waren Blue for You und Happy Days. Nee, Happy World.
1: Blue for You war ein spanisches Europop-Projekt, das von 1998 bis 2000 bestand. Gesungen wurde stets in Englisch. 1998 erschien ihre erste Single Happy World. Dieser Titel wurde in der Fernsehwerbung für das spanische Bier Stella Damm benutzt und dadurch sehr erfolgreich. Der Titel wurde der Sommerhit des Jahres in Spanien und erreichte in den spanischen Charts die Nummer 1.
0: Tja, und die Serie Nummer 1 in Neuseeland und zwar für 2 Wochen im Sommer 1999. Dies hier ist der Gruppe Boyzone, dies hier ist der Alte von Anne Marie, nämlich You Needed Me.

0: Bereits ihre zweite Nummer 1 in den Singlecharts in Kanada im Laufe des Jahres 2000. Dieser Hit dort auf der Nummer 1 für 3 Wochen im Juli. Das waren NSYNC und It's Gonna Be Me. Tja, und das war's dann für diesmal mit den Happy Days. Und bis zum nächsten Mal sagen wir Tschüss.
1: Und Tschüss.
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1: Im Studio ist Alina Wolf. Nach dem tödlichen Angriff auf einen Studenten in Trier hat Bundeskanzler Friedrich Merz die Familie des Opfers angerufen. Es war ein emotionales Gespräch, sagte der Vater des getöteten 22-Jährigen, Thomas Dick, in Landstuhl im Kreis Kaiserslautern. Die Bundesregierung bestätigte den Anruf. Der Student war am vergangenen Mittwoch erstochen worden. Tatverdächtig ist ein 22 Jahre alter Afghane. Er soll aus unbekannten Gründen auf offener Straße mindestens zweimal in den Oberkörper des Studenten gestochen haben. Angesichts der schwierigen Beratungen der Expertenkommission zur Reform der Schuldenbremse haben 4 Länderfinanzminister der Grünen einen Vorschlag unterbreitet. In einem Positionspapier plädieren sie dafür, Ausgaben für Verteidigung und Infrastruktur wieder in die Kernhaushalte zurückzuführen. Zur Finanzierung der Bundeswehr sowie für Infrastruktur und Klimaschutz hatten die vorherige Ampelkoalition sowie die jetzige Koalition riesige Sondervermögen gebildet, die nicht auf die Schuldenbremse angerechnet werden. Nach seinen jüngsten Verlusten hat sich der DAX zumindest stabilisiert. Börsianer sprachen von vagen Hinweisen auf eine Entspannung im Nahen Osten. Allerdings bleibt die Lage dort unübersichtlich. So war in Medien vom Vorschlag einer erneuten Waffenruhe die Rede. Der deutsche Leitindex schloss 0,06% höher, bei 24.846,69 Punkten. Für den MDAX der mittelgroßen Unternehmen ging es um 0,58% auf 31.680,71 Zähler nach unten. Der Eurozonen-Leitindex Eurostox 50 beendete den Handel kaum verändert. In Kuwait ist es nach Militärangaben erneut zu iranischen Angriffen gekommen. Die Luftverteidigung sei im Einsatz, um feindliche Raketen und Drohnen abzufangen, teilte die Armee auf X mit. Mögliche Explosionen seien auf Abfangmaßnahmen der Luftverteidigung zurückzuführen. Weitere Einzelheiten zu den Angriffen oder möglichen Schäden waren zunächst nicht bekannt. Auch in Bahrain heulten erneut die Sirenen auf. Das bahrainische Innenministerium rief die Bevölkerung auf, sich an einen sicheren Ort zu begeben.
0: 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Und jetzt das Wetter bei uns.
2: Im Norden und Osten bleibt es wechselhaft mit Schauern. Im Nordosten sind auch kurze Gewitter möglich. Im Westen und Süden scheint dagegen häufig die Sonne und es bleibt trocken. Die Temperaturen steigen von 17 Grad im Norden bis auf 26 Grad im Süden. An den Küsten bleibt es windig. Am Dienstag wird es insgesamt ruhiger und vielerorts freundlich. Besonders im Nordosten und Südwesten scheint häufig die Sonne. Nur an den Alpen sind örtliche Schauer möglich. Die Höchstwerte liegen meist zwischen 19 und 24 Grad. Im Südwesten werden bis zu 27 Grad erreicht.
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Am Mikrofon habt ihr die Niki, den Feuerdrachen, und sie begrüßt alle Lauscher, Lauscherinnen, Hörer und Hörerinnen in World of Web ganz herzlich mit einem wunderschönen guten Abend und schön, dass ihr eingeschaltet habt.

Die Wunschbox ist eröffnet. Ihr dürft da gerne reingehen und euch eine Musik wünschen. Allerdings werden die erst in der nächsten Sendung freigeschaltet, sprich am 27.07. Heute habe ich die wundervolle Ehre, euch die Country-Hörercharts vorstellen zu dürfen, in Zusammenarbeit mit Radio Deich.de.

Es ist in dieser Woche wieder einiges passiert. 11 Wiedereinsteiger haben wir, 4 Aufsteiger. 2 Absteiger, 8 Neueinsteiger. Vielleicht eine neue Nummer 1, vielleicht auch nicht. Und 5 Neuvorstellungen. Und wenn ihr sagt, da war noch nicht das bei, was ich gerne wollte, ja, dann schreibt es mir doch einfach und ich lade sie euch für nächste Woche mit ein oder plane sie mit ein. Aber erst fangen wir hier jetzt an mit Platz Nummer 25 und das ist ein Wiedereinsteiger, das ist Loretta Lynn mit dem Titel Cool Mind Daughter.

Miners Daughter Loretta Lynn war das hier auf Platz Nummer 25. Und wenn ihr euch wundert, warum ich so spät da war, ich musste meine Playlist ein bisschen umändern. Ich hatte da die verkehrten Platzierungen drin. Weiter geht es mit Platz Nummer 24 und das ist ein Neueinsteiger. Und das ist Larry Schubert und Western Union mit dem Titel Ich möchte so gern nach Nashville.

Ich möchte gern nach Nashville. Das ist Larry Schubert und Western Union gewesen auf Platz Nummer 24. Platz Nummer 23 ist ebenfalls ein Neueinsteiger. Und das ist Michael Holm mit dem Titel Musst du jetzt gerade gehen? Lucille.

Michael Holm musste jetzt gerade gehen. Lucille war das hier gewesen auf Platz Nummer 23. Platz Nummer 22 ist 14 Plätze gefallen von der 8 auf die 22. Und das ist Martina McBride und dem Titel Independence Day.

Martina McBride war das hier gewesen. Weiter geht es mit dem Wiedereinsteiger und das ist Greg Brooks und dem Titel Friends in Love Place auf Platz Nummer 21.

Als nächstes habe ich für euch eine neue Vorstellung, und das ist Beyoncé und den Titel Texas Hold'em.

Texas Hold'em war das mit dem Titel von Beyoncé. Weiter geht es mit den nächsten Platzierungen. Letzte Woche war der auf 24, ist 4 Plätze nach oben gestiegen auf Platz Nummer 20 und seit 5 Wochen mit dabei ist Alan Jackson und dem Titel Don't Rock the Jukebox.

Alan Jackson war das hier gewesen mit dem Titel Don't Rock the Jukebox auf Platz Nummer 20. Weiter geht es hier mit Platz Nummer 19. Das ist Jane Michaels mit dem Titel Behave und ist auch ein Neueinsteiger auf Platz Nummer 19.

Jaden Michels war das hier für euch gewesen auf Platz Nummer 19. Platz Nummer 18 ist Taylor Swift und dem Titel Love Story und ist auch wieder mit eingestiegen.

Love Story von Taylor Swift war das hier gewesen auf Platz Nummer 18. Platz Nummer 17 ist auch wieder ein Wiedereinsteiger und das ist Roger Miller mit dem Titel King of the Road.

Roger Miller war das hier gewesen mit dem Titel King of the Road auf Platz Nummer 17. Von 1 auf die 16, ganze 15 Plätze runtergefallen. Es ist Dolly Parton und dem Titel Jolene.

Hank Winkler war das mit dem Titel Geboren als ein Trucker. Das war eine Neuvorstellung für diese Woche. Weiter geht es hier mit Platz Nummer 15. Das ist Leon Roenick und dem Titel I Help You Dance.

Lien, ganze 15 Plätze nach unten gefallen. Nein, gar nicht wahr, gar nicht 15 Plätze gefallen. Das ist ein Neueinsteiger, der kann noch nicht gefallen sein. Neueinsteiger ist ebenfalls auf Platz Nummer 14. Das ist Rebea mit dem Titel Fancy.

Rebbeer war das mit dem Titel Fancy. Weiter geht es mit Platz Nummer 13. Da sind wir tatsächlich schon angelangt und das ist Willie Nelson und dem Titel Pancho and Leffy.

Willie Nelson war das hier gewesen. Weiter geht es mit der nächsten Platzierung. Und das ist Platz Nummer 12. Und das ist Johnny Cash und dem Titel I Walk the Line. Und der ist wieder mit eingestiegen.

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1: Johnny Cash, I Walk the Line war das hier gewesen auf Platz Nummer 12. Weiter geht es mit Platz Nummer 11 und das ist auch ein Wiedereinsteiger und das ist Zac Brown Band und dem Titel Cold Water.

Zeppelin-Band war das hier gewesen, Mikolda. Weiter, weiter geht es hier mit der nächsten Neuvorstellung. Und das ist in dieser Woche Bert Presley und dem Titel Mood of the Tigers.

Florida, Georgia Line, war das hier mit Chris. Weiter geht es mit Luke Combs auf mit dem Titel Beautiful Crazy. Der ist auf. Jetzt muss ich mal eben gucken. Ich glaube, ich habe mich so ein bisschen vertan. Wo ist der denn? Wo ist er denn? Nee, der ist nämlich ein Neueinsteiger und da waren wir gerade. Als nächstes haben wir hier nämlich Group Lee Thrift mit dem Titel Old Hank Song. Oh, das ist Platz Nummer 9, ein Neueinsteiger.

Hold Hank Song von Copley Lee Swift war das hier gewesen auf Platz Nummer 8. Ich habe jetzt noch mal nachgeguckt. Jetzt dürfte es eigentlich wieder passen. Platz 9 war der. Platz 8 kommt nämlich jetzt Tim McGraw und dem Titel Like It, Live, Love It.

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Tim McGraw war das hier gewesen. Platz Nummer 7 ist 14 Plätze nach oben gestiegen, von der 21 auf die 7. Und das ist John Denver und dem Titel Take Me Home, Country Roads.

Take Me Home, Country Road, John Denver war das hier gewesen. Ihr habt gemeint, Johnny Cash wollt ihr heute unbedingt zweimal hören. Ja gut, den haben wir hier. Platz Nummer 6. 13 Plätze nach oben gestiegen von der 19 auf die 6 ist Johnny Cash und dem Titel Ring of Fire.

Johnny Cash und Ring of Fire läuft hier gerade zu Ende. Auf Platz Nummer 6 war er gewesen. Ihr habt gemeint, Truckstop wollen wir noch einmal hören. Haben wir jetzt schon eine Weile nicht mehr. Mit dem Titel Arizona, Arizona. Und der ist gleich auf Platz Nummer 5.

Truckstop Arizona, Arizona auf Platz Nummer 5 war er gewesen, wieder mit eingestiegen. Neu mit eingestiegen ist hier Willie Nelson mit dem Titel Run the Road Again und der ist gleich auf Platz Nummer 4 gelandet.

Once a World Again, Willie Nelson war das hier gewesen auf Platz Nummer 4. Als nächstes habe ich den letzten Neuvorstellung in dieser Woche und das ist Luke Combs und dem Titel Beautiful Crazy.

Luke Combs war das hier gewesen, meine letzte Neuvorstellung in dieser Woche. Und wenn ihr meint, es war immer noch nicht das dabei, was ihr eigentlich gerne hören wollt und ihr findet es nirgendwo, ja, dann schreibt es mir doch einfach und ich versuche es euch noch nachzutragen. Weiter geht es mit Platz Nummer 3, da sind wir jetzt angelangt und das ist Tim McGraw und dem Titel Life Like You Been Dying. Der ist 6 Plätze gestiegen von den 9 auf die 3 und seit 3 Wochen mit dabei.

Tim McGraw, Life Like You Real Dying war das hier gewesen auf Platz Nummer 3. Platz Nummer 2 habe ich hier jetzt als nächstes für euch. Das ist ein Wiedereinsteiger, das ist Martina McBride und dem Titel Conrad Angel.

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Auf Wiedersehen in Nashville, Tennessee, war das hier für euch gewesen. Was soll ich jetzt nur noch sagen, außer dass ich eine einzige Platzierung für euch habe und damit ist diese Sendung für heute leider schon wieder zu Ende. Hat zwar etwas später begonnen, aber naja, ich kann es gerade nicht wirklich ändern. Auf jeden Fall habe ich hier jetzt nur noch eine Platz Nummer 1 für euch und das ist, der ist neu mit eingestiegen in dieser Woche und das ist John Michael Montgomery mit dem Titel Be My Baby Tonight und damit sage ich bye bye, mein Mic ist aus, ich bin raus und wir hören uns am Freitag spätestens wieder.

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1: Im Studio ist Alina Wolf. Nach dem tödlichen Angriff auf einen Studenten in Trier hat Bundeskanzler Friedrich Merz die Familie des Opfers angerufen. Es war ein emotionales Gespräch, sagte der Vater des getöteten 22-Jährigen, Thomas Dick, in Landstuhl im Kreis Kaiserslautern. Die Bundesregierung bestätigte den Anruf. Der Student war am vergangenen Mittwoch erstochen worden. Tatverdächtig ist ein 22 Jahre alter Afghane. Er soll aus unbekannten Gründen auf offener Straße mindestens zweimal in den Oberkörper des Studenten gestochen haben. Angesichts der schwierigen Beratungen der Expertenkommission zur Reform der Schuldenbremse haben 4 Länderfinanzminister der Grünen einen Vorschlag unterbreitet. In einem Positionspapier plädieren sie dafür, Ausgaben für Verteidigung und Infrastruktur wieder in die Kernhaushalte zurückzuführen. Zur Finanzierung der Bundeswehr sowie für Infrastruktur und Klimaschutz hatten die vorherige Ampelkoalition sowie die jetzige Koalition riesige Sondervermögen gebildet, die nicht auf die Schuldenbremse angerechnet werden. Nach seinen jüngsten Verlusten hat sich der DAX zumindest stabilisiert. Börsianer sprachen von vagen Hinweisen auf eine Entspannung im Nahen Osten. Allerdings bleibt die Lage dort unübersichtlich. So war in Medien vom Vorschlag einer erneuten Waffenruhe die Rede. Der deutsche Leitindex schloss 0,06% höher, bei 24.846,69 Punkten. Für den MDAX der mittelgroßen Unternehmen ging es um 0,58% auf 31.680,71 Zähler nach unten. Der Eurozonen-Leitindex Eurostox 50 beendete den Handel kaum verändert. In Kuwait ist es nach Militärangaben erneut zu iranischen Angriffen gekommen. Die Luftverteidigung sei im Einsatz, um feindliche Raketen und Drohnen abzufangen, teilte die Armee auf X mit. Mögliche Explosionen seien auf Abfangmaßnahmen der Luftverteidigung zurückzuführen. Weitere Einzelheiten zu den Angriffen oder möglichen Schäden waren zunächst nicht bekannt. Auch in Bahrain heulten erneut die Sirenen auf. Das bahrainische Innenministerium rief die Bevölkerung auf, sich an einen sicheren Ort zu begeben.
0: 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Das waren die Nachrichten. Und jetzt das Wetter bei uns.
2: Im Norden und Osten bleibt es wechselhaft mit Schauern. Im Nordosten sind auch kurze Gewitter möglich. Im Westen und Süden scheint dagegen häufig die Sonne und es bleibt trocken. Die Temperaturen steigen von 17 Grad im Norden bis auf 26 Grad im Süden. An den Küsten bleibt es windig. Am Dienstag wird es insgesamt ruhiger und vielerorts freundlich. Besonders im Nordosten und Südwesten scheint häufig die Sonne. Nur an den Alpen sind örtliche Schauer möglich. Die Höchstwerte liegen meist zwischen 19 und 24 Grad. Im Südwesten werden bis zu 27 Grad erreicht.
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4: Hier ist der Time Dance, eure musikalische Zeitreise zurück in die 90er. Ihr hört Ausgabe Nummer 191 und diese beginnen wir mit einem etwas traurigen Anlass, denn in der vergangenen Woche starb eine der weiblichen Pop- und Rock-Ikonen der späten 70er, 80er und auch durchaus 90er Jahre. Die Rede ist natürlich von Bonnie Tyler. Und das nehme ich zum Anlass, die heutige Ausgabe auch mit einem Bonnie Tyler-Klassiker zu eröffnen, nämlich mit Where Were You? Am Mikrofon ist Christian Ohrens. Willkommen zurück an Bord.
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leider in der letzten Woche verstorben. Bonnie Tyler mit Where Were You, ein Klassiker aus den frühen 90er Jahren. Hier ist der Time Dance, eure musikalische Zeitreise zurück in die 90er. Während ich diese Sendung aufzeichne, sind es draußen rund 31 Grad und hier drin im Büro wollen wir gar nicht von reden. Seht es mir daher heute nach, wenn ihr im Hintergrund vielleicht ein wenig Straßenlärm hört während der Moderation. Die heutige Ausgabe hört ihr auf eurem Lieblingssender und auf über 50 weiteren Radiostationen deutschlandweit und sie ist wie immer vollgepackt mit toller Musik. Unter anderem mit dabei sind Kylie Minogue, Ricky Martin, The Good Man, Biscuito, Pharaoh, Mick Jagger, The Beautiful South oder In the Nursery. Charttechnisch geht es heute zurück ins Jahr 1998 und comedy-technisch hören wir heute etwas von Rüdiger Hoffmann. Bevor wir zu alledem jedoch kommen, machen wir erstmal weiter mit einer weiteren Künstlerin, die während der Corona-Pandemie leider verstarb. Die Rede ist von Tina Turner. Hier ist ihre 99er-Single When the Hard Day is Over.

0: Ein Song aus dem Jahr 2000 und für mich persönlich eines der Highlights von Kylie Minogue, On a Night Like This. Hier ist der Time Dance, eure musikalische Zeitreise zurück in die 90er. Und jetzt im Speziellen geht es um das Jahr 1998.
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0: Wir schauen auf die Chartwoche vom 13. bis zum 19. Juli 1998 und starten erstmal mit den letzten 10 Plätzen. Auf der 91 runter von der 74 Public Enemy featuring Stephen Stills und He Got Game. Auf der 92 neu dabei Whitney Houston und My Name's Not Susan. Richtig, ist ja Whitney. Egal, Spaß beiseite. Weiter mit der 93. Auf der 81 war es in der letzten Woche, ging also ein bisschen runter für LL Cool J und Hot Hot Hot. Auf der 94 neu dabei Bewitched und C'est la vie. Auf der 95 ebenfalls neu dabei Basis und Kein Weg zu weit. Auf der 96 in der Vorwoche die 87 Leather Sweat Gill mit Curious. Auf der 97 in der Vorwoche die 98 Marcy Playground mit Sex and Candy. Auf der 98 neu dabei Elton John mit If the River Can Bend. Auf der 99 in der Vorwoche die 100 Sabrina Setlur featuring Illmatic und Folge dem Stern. Und auf der 100 neu dabei Heath Hunter mit Weedy Weedy Wee. Wir schauen auf die Top 10 in der Chartwoche vom 13. bis zum 19.07.98. Und da war auf der 10 in der Vorwoche die 9 Falco mit Out of the Dark. Auf der 9 in der Vorwoche die 7 Brandy and Monica und The Boy is Mine. Auf der 8 in der Vorwoche die 4 Die Ärzte und ein Schwein namens Männer. Auf der 7 in der Vorwoche die 5 For the Cause und Stand By Me. Auf der 7 in der Vorwoche die 6 Luna und Bailando. Auf der 5 in der Vorwoche die 8 Joachim Witt und Peter Heppner mit Die Flut. Auf der 4 in der Vorwoche die 3 Scooter und How Much is the Fish. Auf der 3 in der Vorwoche die 6 Pros Michael mit Ghetto Superstar. Auf der 2 letzte Woche auch schon die 2 Dario G mit Carnaval de Paris. Und auf der 1 somit nichts Neues. Letzte Woche war es auch schon die 1 und die hören wir jetzt in voller Länge. Ricky Martin mit The Cup of Life.

The Good Man und Give It Up aus dem Jahr 1993. Und dieser Song ist der beste Beweis, wie kackendreist manche Künstler in den 90er Jahren gesampelt haben. Zwei Jahre später gab es diesen Song quasi noch einmal, allerdings unter dem Namen Fairground von der Band Simply Red. Ganz frech gesampelt, einfach nur über das eben gehörte Drum-Instrumental drüber gesungen. Können wir uns vielleicht nächste Woche nochmal anhören. Hier ist der Time Dance, eure musikalische Zeitreise zurück in die 90er auf eurem Lieblingssender und inzwischen auf über 50 weiteren Radiostationen deutschlandweit. Und da machen wir jetzt weiter mit einem Projekt namens Piskito. Hier ist ihre Single Mambo in the House. Mambo.

0: Ein kleiner musikalischer Geheimtipp, auch wenn das Original dieses Songs wahrscheinlich viele von euch kennen werden, Pharaoh mit Secrets. Und von diesem Song gab es nämlich auch eine zweite Maxi-CD. Und auf dieser Remix-Maxi-CD befand sich auch diese Unplugged-Version, die wir gerade gehört haben. Und Pharaoh wird uns in dieser, aber auch in der kommenden Woche noch in der folgenden Rubrik ein wenig beschäftigen.
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0: Erinnert ihr euch noch an diese Single hier?
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0: Das war das Intro zu Aquagenes Ihr seid zu leise aus dem Jahr 1999, seine Debütsingle, die ihm auch den großen Durchbruch bescheren sollte. Danach gab es noch weitere sehr erfolgreiche Singles und Remixes von diesem Produzenten, bis es dann in den 2010ern und 2020ern ein wenig ruhiger um ihn wurde, bis vor einigen Wochen. Da meldete sich nämlich Aquagenes sehr eindrucksvoll zurück, und zwar mit einer Coverversion von einem Eurodance-Klassiker aus dem Jahr 1994. Das Original stammt von den zuvor gehörten Pharaoh. Hier ist Aquagen mit There's a Star.

In der Rubrik Back to the Future hier im Timelands solltet ihr heute Aqua gehen und seine Neuaufnahme des Pharaoh-Klassikers There is a Star. Und Pharaoh wird uns auch in der nächsten Timelands-Ausgabe in dieser Rubrik nochmal begegnen.

0: leider hierzulande völlig untergegangen, wenn diese Single überhaupt hier in Deutschland erschienen war. Da bin ich mir gar nicht mal so sicher. Texture hieß das Projekt Over the Night, die eben gehörte Single. Hier ist der Time Dance, eure musikalische Zeitreise zurück in den 90er. Und jetzt verlassen wir zumindest für die nächsten 5 Minuten einmal den Bereich Musik und widmen uns ein wenig der 90er Jahre Comedy. Denn ein Mann, der in den 90ern auch ganz groß rauskam, war Rüdiger Hoffmann. Und den hören wir jetzt mit einer Geschichte über seinen Mitbewohner. Und während viele andere Radiostationen diesen Sketch drastisch kürzen auf unter 3:30, spiele ich euch das komplette Original. 5 Minuten, Rüdiger Hoffmann. Viel Spaß.
1: Ja, ich weiß gar nicht, ob Sie es wussten, aber mit meinem Mitbewohner verstehe ich mich prima. Wir kommen wunderbar klar. Ich hab's in der Küche ganz gerne immer so ein bisschen ordentlicher. Ich habe ihm das auch schon mal gezeigt, dass man das Spülbecken halt nach dem Spülen auch ruhig mit dem Rauschwamm nochmal durchwischen kann. Er hat das auch gleich eingesehen. Das ist gar kein Problem bei uns. Es ist im Grunde dasselbe wie mit den Gläsern. Ja, ich meine, wenn man die halt nicht direkt abtrocknet nach dem Spülen, dann gibt es halt Ränder und Flecken. Ich meine, ich bin da eigentlich auch nicht so, aber es ist einfach schöner, angenehmer, wenn man mal Gäste hat. Nö, er hat das auch gleich eingesehen. Das ist gar kein Problem bei uns. Das ist im Grunde dasselbe wie mit dem Bad. Ich meine, so ein Duschvorhang, der kann verschimmeln. Muss er natürlich nicht, wenn man den halt nach jedem Duschen wieder ordentlich ausbreitet, auf der Duschvorhangsstange, dann ist das gar kein Problem. Nö, er hat das auch gleich eingesehen, das ist gar kein Problem bei uns. Es ist im Grunde dasselbe wie mit der Telefonschnur. Ich meine, sowas kann man vernuddeln lassen. Ja. Oder man hängt sie halt nach jedem Gespräch wieder ordentlich aufgerollt über den Haken. Ja, ich meine, das ist eine Sache vielleicht von 30, also maximal 45 Sekunden. Ich hab's mal gestoppt. Und dafür hält so eine Schnur dann halt länger. Ne? Ich meine, für mich muss die jetzt nicht irgendwie länger halten. Das ist vielleicht so eine prinzipielle Sache bei mir. Nö, er hat das auch gleich eingesehen. Das ist gar kein Problem bei uns. Das ist im Grunde dasselbe wie mit den Pflanzen in seinem Zimmer. Die können vertrocknen. Das sind seine Pflanzen. Das sind ja nicht meine. Ich meine ja auch nur so. Macht sich halt so seine Gedanken. Ja, er schläft morgens gerne etwas länger, der Herr. Meistens so bis 2 Uhr mittags. Frage mich da halt nur, wie er das mit seinem Studium macht. Meines geht mich im Grunde nichts an. Ich habe da jetzt mal mit seinen Eltern drüber gesprochen. Die hat es sehr interessiert. Nee, weil die ihn eben auch finanziell unterstützen. Wir haben dann mit ihm gesprochen und er muss halt jetzt neben dem Studium noch ein bisschen jobben. Er macht jetzt Frühschicht bei Westfleisch von 4 bis 10. Den Job habe ich ihm übrigens vermittelt. Nö, er hat das auch gleich eingesehen. Das ist gar kein Problem bei uns. Das ist im Grunde dasselbe wie mit seinen beiden Freundinnen. Ich meine, er konnte sich da nicht entscheiden. Da habe ich mit beiden gesprochen.
2: Jetzt ist er halt wieder solo. Ja gut, er war ein bisschen sauer auf mich, aber wir haben dann drüber gesprochen. Er hat das auch gleich eingesehen. Das ist überhaupt kein Problem bei uns. Naja, und heute Morgen, da ist es dann halt passiert. Da ist es zum großen Knall gekommen zwischen uns. Ich meine, es hat sich ja schon irgendwie angedeutet in der letzten Zeit. Weil er hat er zum wiederholten Male meine Zahnpasta mitbenutzt. Jetzt reicht's. Jetzt fliegt er raus. Aber achtkantig. Ich meine, ich habe mir wirklich alle Mühe mit ihm gegeben. Aber was zu weit geht, geht zu weit. Nö, er hat das auch gleich eingesehen.
0: In unserer Comedy-Ecke in dieser Woche Rüdiger Hoffmann und mehr 90er-Jahre-Comedy gibt es hier im Scheinwerfer wieder in der nächsten Woche. Musikalisch geht es jetzt weiter mit Mick Jagger und Sweet Thing.

The Beautiful South und Rotterdam or Anywhere. Ich würde mal sagen Anywhere, oder? Ich sitze nämlich in Hamburg. Aber ich glaube, das wollte sie gar nicht wissen und ich war auch gar nicht gemeint, oder? Das war's für heute, ihr Lieben. Das war der Time Dance, eure musikalische Zeitreise zurück in die 90er auf eurem Lieblingssender und auf über 50 weiteren Radiostationen deutschlandweit. Infos zur Sendung findet ihr im Netz auf Facebook unter facebook.com/timedance.radioshow. Und es dauert nicht mehr allzu lange. Genau genommen nur noch 2 Wochen, dann steigt hier wieder das nächste Time Dance Spezial. Und während wir beim letzten Mal die großen Hits der 90er gefeiert haben, nämlich die Number Ones sozusagen aus den deutschen Singlecharts, geht es beim nächsten Mal ganz tief nach unten in den Keller. Es gibt dann nämlich die Number 99s aus den 90ern. Songs, die auf Platz 99 waren, aber auch nie es höher geschafft haben. Und ich kann euch jetzt schon garantieren, das ist wirklich eine wahre musikalische Fundgrube. Und da werden wir auch alles mitnehmen. Von Schlager über Dance, Rock und Pop, was sich ebenso auf Platz 99 getummelt hat. Und das wird wirklich ein Spagat zwischen Trash und Kult. Das garantiere ich euch. Freut euch drauf. Jetzt heißt es aber erstmal wieder Time Dance Alternative. Die letzten Minuten einer jeden Ausgabe gehören ja immer einer Band oder einem Künstler aus dem Indie, Alternative, Gothic, Darkwave und so weiter. Und da geht es heute zum Abschluss in den Bereich Darkwave mit In the Nursery und Mystery. Tschüss, sagt Christian Ohrens.

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1: Im Studio ist Alina Wolf. Nach dem tödlichen Angriff auf einen Studenten in Trier hat Bundeskanzler Friedrich Merz die Familie des Opfers angerufen. Es war ein emotionales Gespräch, sagte der Vater des getöteten 22-Jährigen, Thomas Dick, in Landstuhl im Kreis Kaiserslautern. Die Bundesregierung bestätigte den Anruf. Der Student war am vergangenen Mittwoch erstochen worden. Tatverdächtig ist ein 22 Jahre alter Afghane. Er soll aus unbekannten Gründen auf offener Straße mindestens zweimal in den Oberkörper des Studenten gestochen haben. Angesichts der schwierigen Beratungen der Expertenkommission zur Reform der Schuldenbremse haben 4 Länderfinanzminister der Grünen einen Vorschlag unterbreitet. In einem Positionspapier plädieren sie dafür, Ausgaben für Verteidigung und Infrastruktur wieder in die Kernhaushalte zurückzuführen. Zur Finanzierung der Bundeswehr sowie für Infrastruktur und Klimaschutz hatten die vorherige Ampelkoalition sowie die jetzige Koalition riesige Sondervermögen gebildet, die nicht auf die Schuldenbremse angerechnet werden. Nach seinen jüngsten Verlusten hat sich der DAX zumindest stabilisiert. Börsianer sprachen von vagen Hinweisen auf eine Entspannung im Nahen Osten. Allerdings bleibt die Lage dort unübersichtlich. So war in Medien vom Vorschlag einer erneuten Waffenruhe die Rede. Der deutsche Leitindex schloss 0,06% höher, bei 24.846,69 Punkten. Für den MDAX der mittelgroßen Unternehmen ging es um 0,58% auf 31.680,71 Zähler nach unten. Der Eurozonen-Leitindex Eurostoxx 50 beendete den Handel kaum verändert. In Kuwait ist es nach Militärangaben erneut zu iranischen Angriffen gekommen. Die Luftverteidigung sei im Einsatz, um feindliche Raketen und Drohnen abzufangen, teilte die Armee auf X mit. Mögliche Explosionen seien auf Abfangmaßnahmen der Luftverteidigung zurückzuführen. Weitere Einzelheiten zu den Angriffen oder möglichen Schäden waren zunächst nicht bekannt. Auch in Bahrain heulten erneut die Sirenen auf. Das bahrainische Innenministerium rief die Bevölkerung auf, sich an einen sicheren Ort zu begeben.
0: 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Das waren die Nachrichten. Und jetzt das Wetter bei uns.
2: Im Norden und Osten bleibt es wechselhaft mit Schauern. Im Nordosten sind auch kurze Gewitter möglich. Im Westen und Süden scheint dagegen häufig die Sonne und es bleibt trocken. Die Temperaturen steigen von 17 Grad im Norden bis auf 26 Grad im Süden. An den Küsten bleibt es windig. Am Dienstag wird es insgesamt ruhiger und vielerorts freundlich. Besonders im Nordosten und Südwesten scheint häufig die Sonne. Nur an den Alpen sind örtliche Schauer möglich. Die Höchstwerte liegen meist zwischen 19 und 24 Grad. Im Südwesten werden bis zu 27 Grad erreicht.
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0: Und damit hallo und herzlich willkommen zu Feelings, unsere Hommage an die Albumserie Kuschelrock. Heute geht es um die 29. Ausgabe dieser Serie und wer ist da so alles dabei? Das verrät uns Ted.
1: Hallo, in unserer heutigen 29. Ausgabe von Feelings hören wir unter anderem Sarah Connor, Justin Timberlake, Revolverheld und James Bay.
0: Gern los ging's mit einem Titel aus dem Jahre 1982, der bei uns kein großer Charterfolg war, aber er war zu finden auf Kuschelrock Nummer 29. Ja, und jetzt ein Titel aus dem Jahre 2014, der 13. Hit bei uns für die Gruppe mit dem Namen One Direction. Ein Hit damals im Oktober jenes Jahres. Hier sind One Direction und Steal My Girl.

0: Das war der zweite Hit bei uns für George Ezra, erfolgreich im Oktober des Jahres 2014 und einer der vielen Titel auf Kuschelrock 29.
1: Ausgabe 29 der Serie Kuschelrock erschien am 18. September 2015. Am 2. Oktober stieg sie in die Compilation Charts ein und erreichte dort wieder die 1 und blieb dort 26 Wochen platziert. Das Album erschien als Dreifach-CD und auch diesmal wieder mit 58 Titeln. Als Klassiker sind Rio Reiser mit Für immer und ich dabei, erstmals vertreten sind The Wind and the Wave und Namika.

Wir hören Musik aus Kuschelrock 29 und dies hier war ein Titel, der war erfolgreich in den deutschen Singlecharts im Herbst des Jahres 2011. Es war der 8. Hit bei uns für Bruno Mars und er trägt den Titel It Will Rain. Und dies hier eine Formation, die kam aus Flensburg und sie hatte mit diesem Werk hier gleich zweimal einen Hit in den deutschen Singlecharts. Zum Beispiel im Jahre 2011, aber auch im Original im Jahre 1999. Hier ist der größte Erfolg von der Gruppe mit dem Namen Echt und der heißt Du trägst keine Liebe in dir.

hören die 10 größten Hits aus Kuschelrock 29 und den Anfang machen zwei Beiträge zu Stefan Raabs Bundesvision Song Contest aus dem Jahre 2014. Zum Beispiel der Beitrag aus Bremen auf der Nummer 10, das war die Gruppe Revolverheld und Lass uns gehen. Und dies hier auf der Nummer 9, das war der Beitrag aus Bayern. Hier ist Andreas Burani, dies war sein 7. Hit und er heißt Auf anderen Wegen.

0: Der achtgrößte Hit auf Kuschelrock 29. Ein Titel aus dem Jahre 2015. Der erste Hit bei uns für James Bay und der heißt Hold Back the River.
1: James Bay war 24 Jahre alt, er stammt aus Hitchin in England. Er begann seine Karriere als Sänger und Gitarrist in Bands und spielte auch schon in Vorprogrammen von bekannten Musikern. 2012 erhielt er dann einen Plattenvertrag als Solist und hat bisher 2 Alben und 9 Singles veröffentlicht. Hold Back the River war sein erster Hit bei uns und erreichte 2015 die 4. Charts.
0: Und dies hier ein gemeinsamer Hit von einem Herrn aus Norwegen und einem Herrn aus Australien, nämlich Kygo und Conrad Sewell. Für beide war es ihr erster Eintrag in den deutschen Singlecharts und gemeinsam erreichten sie im Jahre 2015 in die Nummer 3, damit unsere Nummer 7, der größte Hit aus Kuschelrock 29, Firestone.

Es war bereits ihr 55. Hit in den deutschen Singlecharts. Und es ist der 6. Hit auf Kuschelrock 29. Ein Erfolg aus dem Jahre 2013. Das waren Depeche Mode. Und der Hit heißt Heaven. Und jetzt eine gemeinsame Aufnahme von Anana Club, Alle Farben und You Not Us. Ein Titel aus dem Jahre 2015, unsere Nummer 5. Und hier ist das Werk, das heißt Supergirl.

0: Die Singlefassung lief über 8 Minuten, die Version auf Kuschelrock 29 nur 4 Minuten und 39 Sekunden. Unsere Nummer 4, ein Erfolg aus dem Jahre 2013, das war Justin Timberlake und Mirrors.
1: Mirrors war schon der 29. Hit für Justin Timberlake bei uns. Geschrieben hat er den Titel selbst gemeinsam mit seinem Produzenten Timbaland. Insgesamt brachte er es bisher auf 34 Hits. Dreimal konnte er die Nummer 1 erreichen, mit Sexy Back 2006, 4 Minutes 2008 und mit Can't Stop the Feeling 2016.
0: Und dies hier ist der drittgrößte Hit auf Kuschelrock 29, ein Erfolg aus dem Jahre 2015 von der großen Sarah Connor, ihr 29. Hit, Wie schön du bist.
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0: Es war ihr erster Hit und es ist der zweitgrößte Hit auf Kuschelrock 29, eine Nummer 1 aus dem Jahre 2015, das war Namika und Lieblingsmensch. Und was noch fehlt, ist der größte Hit aus Kuschelrock 29, ebenfalls eine Nummer 1 im Jahre 2015, Lost Frequencies und Are You With Me? Tja, und das war's dann für diesmal mit Feelings, mehr Musik mit Gefühl beim nächsten Mal. Und bis dahin sagen wir Tschüss.
1: Und Tschüss.
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Moin Moin und einen wunderschönen Montagabend hier zu einer neuen Ausgabe Jan Zeitweise. Mit mir, mit Jan Mietzner. Schön, dass ihr wieder eingeschaltet habt. Was gibt es heute? Es gibt heute wieder eine ganze Menge Musik. The Pointer Sisters habe ich mit dabei. Mit I'm So Excited, lange nicht mehr gehört. Unter anderem haben wir Musik von Smokey mit dabei, von Roxette, The Rubettes sind mit dabei und natürlich auch Klassiker von Bonnie M. und Toto und auch Alphaville und ganz viele andere Künstler. Wir quatschen gar nicht lange und starten direkt mit unserem ersten Titel, nämlich die Dire Straits und Walk of Life. Und damit wünsche ich euch einen schönen Montagabend. Mein Name ist Jan Mietzner und ich bin auch inhaltlich für diese Sendung heute verantwortlich, in der wir nicht ganz so viel quatschen, sondern wieder eine ganze Menge Musik genießen heute.

Moin Moin und einen wunderschönen Montagabend hier zu einer neuen Ausgabe Jan Zeitweise. Mit mir, mit Jan Mietzner. Schön, dass ihr wieder eingeschaltet habt. Was gibt es heute? Es gibt heute wieder eine ganze Menge Musik. The Pointer Sisters habe ich mit dabei. Mit I'm So Excited, lange nicht mehr gehört. Unter anderem haben wir Musik von Smokey mit dabei. Von Roxette, The Rubettes sind mit dabei. Und natürlich auch Klassiker von Bonnie M. und Toto und auch Alphaville und ganz viele andere Künstler. Wir quatschen gar nicht lange und starten direkt mit unserem ersten Titel, nämlich die Dire Straits und Walk of Life. Und damit wünsche ich euch einen schönen Montagabend. Mein Name ist Jan Mietzner und ich bin auch inhaltlich für diese Sendung heute verantwortlich, in der wir nicht ganz so viel quatschen, sondern wieder eine ganze Menge Musik genießen heute.

Das ist Popradio aus Friesland am Montagabend mit mir, mit dem Jan. Und das waren Harpo mit ihrem Dauerbrenner damals Movistar. Lange hat man danach wirklich nichts mehr von ihnen gehört, aber das ist auf jeden Fall eines ihrer größten Erfolge gewesen. Auch ein großer Erfolg, nämlich ein Soundtrack damals gewesen aus dem Film Dirty Dancing ist Derek Kamen und Hungry Eyes.